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1: 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Mit einem Buchtipp von Rigo Fromm. Robert Zimmermann per Anhalter durch Norwegen und andere Reiseerinnerungen. 413 Seiten voller Geschichten über eine Reise, die von Gosbach nach Berlin, an die Ostsee, über Dänemark bis ans Nordkap und anschließend bis ans Mittelmeer führt. Und das nicht etwa mit dem Auto, Camper oder Motorrad, nein, mit dem billigsten aller Verkehrsmittel, mit dem rechten Daumen im Wind, also per Anhalter. Was Robert Zimmermann auf den tausenden Kilometern erlebt, beschreibt er in Per Anhalter durch Norwegen und andere Reiseerinnerungen. In diesem Buch wird daher sehr viel geboten, von Komödie über Heimatbuch und Drama bis hin zur Love Story. Da ist für jeden etwas dabei. Im Filmgenre würde man sagen, ein echtes Roadmovie. Und auf dem Klappentext ist Folgendes zu lesen. Mit Träumen im Gepäck, kaum Geld in der Tasche und Fernweh im Herzen bricht der Autor auf, Norwegen zu entdecken. Schon der Weg dorthin mit der rostigen Segeljolle seines Bruders und einem gefundenen Daumenrad ohne Zelt und ohne Rückreisedatum, aber mit Offenheit und Neugier auf die Menschen am Wegesrand, birgt sowohl Herausforderungen als auch Interesse an Begegnungen. Mehr als 2500 Kilometer reist Robert Zimmermann per Anhalter durch Norwegen bis über den Polarkreis und trifft auf Menschen jeglicher Couleur. Seeleute, Reisende, Einheimische, Aussteiger, Hippies, Musiker, Studenten, Selbstversorger und Künstler. Er erzählt von der Arbeit auf einer Farm an der norwegischen Westküste, von einem Sommer als Decksmann auf einem traditionellen dänischen Zweimaster, über eine Tour von Norwegen bis ans Mittelmeer, von fremden Städten und berauschender Natur, von Bekanntschaften und Freundschaften, vom Speerfischen und von der großen Liebe. Mehr kann man nicht erwarten und besser könnte ich es nicht beschreiben. Trotz der vielen Seiten ist man verdammt schnell durch, weil man es einfach nicht weglegen kann. Herr Zimmermann, wir warten auf Nachschub. Das Buch Per Anhalter durch Norwegen und andere Reiseerinnerungen von Robert Zimmermann ist 2021 im Eigenverlag erschienen, aber im Internet problemlos zu bestellen bei Thalia und den üblichen Verdächtigen, wo man Bücher bestellen kann. Holt euch bitte diese Lektüre. Es lohnt sich wirklich. Mehr Spaß beim Lesen ist einfach nicht drin. Robert Zimmermann, Per Anhalter durch Norwegen und andere Reiseerzählungen. Das war ein Buchtipp von Rigo Fromm hier auf Radio Enno. Macht's gut, bis zum nächsten Mal.
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1: Guten Morgen, liebe Hörer. Am Mikrofon begrüßt Sie Peter Jentsch. Heute zieht von Nordwesten her zunehmend Bewölkung auf. Ab dem Mittag ist zeitweise mit Regen oder kurzen Schauern zu rechnen. Die Temperaturen steigen auf 19 bis 23 Grad. Im Harz werden 15 bis 19 Grad erreicht. Dazu weht ein mäßiger Wind aus westlichen Richtungen. In der Nacht zum Donnerstag lockert die Bewölkung zeitweise auf. Nur vereinzelt sind noch Schauer möglich. Die Temperaturen gehen dann auf 12 bis 8 Grad zurück und der Wind weht schwach, örtlich auch mäßig, weiterhin aus westlichen Richtungen.
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3: Es ist alles eitel. Du siehst, wohin du siehst, nur Eitelkeit auf Erden. Was dieser heute baut, reißt jener morgen ein. Wo Itz und Städte stehen, wird eine Wiesen sein, auf der ein Schäferskind wird spielen mit den Herden. Was Itz und prächtig blüht, soll bald zertreten werden, was Itz so pocht und trotzt, ist morgen Asch und Bein. Nichts ist, das ewig sei, kein Erz, kein Marmorstein. Itz lacht das Glück uns an, bald donnern die Beschwerden. Der hohen Tatenruhm muss wie ein Traum vergehen, soll denn das Spiel der Zeit, der leichte Mensch bestehen? Ach, was ist alles dies, was wir vor köstlich achten, als schlechte Nichtigkeit, als Schatten, Staub und Wind, als eine Wiesenblum, die man nicht wiederfindt? Noch will, was ewig ist, kein einzig Mensch betrachten.
4: Andreas Gryphius.

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3: Guten Morgen, liebe Hörer. Am Mikrofon begrüßt Sie Peter Jentsch. Heute zieht von Nordwesten her zunehmend Bewölkung auf. Ab dem Mittag ist zeitweise mit Regen oder kurzen Schauern zu rechnen. Die Temperaturen steigen auf 19 bis 23 Grad. Im Harz werden 15 bis 19 Grad erreicht. Dazu weht ein mäßiger Wind aus westlichen Richtungen. In der Nacht zum Donnerstag lockert die Bewölkung zeitweise auf. Nur vereinzelt sind noch Schauer möglich. Die Temperaturen gehen dann auf 12 bis 8 Grad zurück und der Wind weht schwach, örtlich auch mäßig, weiterhin aus westlichen Richtungen.
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4: Über die Schwierigkeiten der Umerziehung. Einfach vortrefflich all diese großen Pläne. Das goldene Zeitalter, das Reich Gottes auf Erden, das Absterben des Staates. Durchaus einleuchtend. Wenn nur die Leute nicht wären. Immer und überall stören die Leute. Alles bringen sie durcheinander. Wenn es um die Befreiung der Menschheit geht, laufen sie zum Friseur. Statt begeistert hinter der Vorhut herzutrippeln, sagen sie, jetzt wäre ein Bier gut. Statt um die gerechte Sache kämpfen sie mit Krampfadern und mit Masern. Im entscheidenden Augenblick suchen sie einen Briefkasten oder ein Bett. Kurz bevor das Millennium anbricht, kochen sie Windeln. An den Leuten scheitert eben alles. Mit denen ist kein Staat zu machen. Ein Sack Flöhe ist nichts dagegen. Kleinbürgerliches Schwanken, Konsumidioten, Überreste der Vergangenheit. Man kann sie doch nicht alle umbringen. Man kann doch nicht den ganzen Tag auf sie einreden. Ja, wenn die Leute nicht wären, dann sähe die Sache schon anders aus. Ja, wenn die Leute nicht wären, dann ging's ruckzuck. Ja, wenn die Leute nicht wären. Ja, dann möchte auch ich hier nicht weiter stören. Hans Magnus Enzensberger.

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1: In Juni erschien mit Changes das mittlerweile 14. Studioalbum von Fury in the Slaughterhouse. Der Titel weckt Erwartungen, vielleicht sogar auf eine musikalische Kehrtwende? Keineswegs. Die Veränderungen sind eher subtil. Statt einer Neuerfindung setzen die Hannoveraner auf das, was sie seit Jahrzehnten auszeichnet. Melodischen Rock, eingängige Refrains und Songs mit Herz. Und auch gerade das kommt bei den Musikkritikern hervorragend an. Gelobt wird vor allem das starke Songwriting. 12 Titel, die zwischen kraftvollen Rocknummern und gefühlvollen Balladen pendeln und dabei ein durchgehend hohes Niveau halten. Besonders bemerkenswert ist, dass diesmal alle Bandmitglieder intensiv am Songwriting beteiligt waren. Das verleiht dem Album hörbar mehr Vielfalt und Authentizität. Auch klanglich wirkt Changes frisch und lebendig. Der typische Fury-Sound bleibt unverkennbar erhalten, ohne altbacken oder gar nostalgisch zu wirken. Statt auf große Experimente setzt die Band auf eine behutsame Weiterentwicklung und genau das ist für mich auch die große Stärke des Albums. Unterm Strich ist Changes ein rundes, reifes Rockalbum mit starken Melodien, hörbarer Bandchemie und Leidenschaft. Für langjährige Fans dürfte es zu den besten Veröffentlichungen seit dem Comeback der Band zählen und auch Neulinge finden hier einen überzeugenden Einstieg in die Welt von Fury in the Slaughterhouse. Ja, und Radio N-Hörer werden natürlich auch auf den ein oder anderen Song des neuen Albums Changes stoßen. Jetzt zum Beispiel mit Juice is Wasted on the Young.

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1: Guten Morgen, liebe Hörer. Am Mikrofon begrüßt Sie Peter Jentsch. Heute zieht von Nordwesten her zunehmend Bewölkung auf. Ab dem Mittag ist zeitweise mit Regen oder kurzen Schauern zu rechnen. Die Temperaturen steigen auf 19 bis 23 Grad. Im Harz werden 15 bis 19 Grad erreicht. Dazu weht ein mäßiger Wind aus westlichen Richtungen. In der Nacht zum Donnerstag lockert die Bewölkung zeitweise auf. Nur vereinzelt sind noch Schauer möglich. Die Temperaturen gehen dann auf 12 bis 8 Grad zurück und der Wind weht schwach, örtlich auch mäßig, weiterhin aus westlichen Richtungen.
2: 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Abend. Der Abend wechselt langsam die Gewänder, die ihm ein Rand von alten Bäumen hält. Du schaust und vor dir scheiden sich die Länder, ein himmelfahrendes und eins das Feld. Und lassen dich, zu keinem ganz gehörend, nicht ganz so dunkel wie das Haus, das schweigt, nicht ganz so sicher ewiges beschwörend wie das, was Stern wird jede Nacht und steigt. Und lassen dir, unsäglich zu entwirren, dein Neben bank und riesenhaft und reifend, so dass es, bald begrenzt und bald begreifend, abwechselnd Stein in dir wird und Gestirn.

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3: Guten Morgen, liebe Hörer. Am Mikrofon begrüßt Sie Peter Jentsch. Heute zieht von Nordwesten her zunehmend Bewölkung auf. Ab dem Mittag ist zeitweise mit Regen oder kurzen Schauern zu rechnen. Die Temperaturen steigen auf 19 bis 23 Grad. Im Harz werden 15 bis 19 Grad erreicht. Dazu weht ein mäßiger Wind aus westlichen Richtungen. In der Nacht zum Donnerstag lockert die Bewölkung zeitweise auf. Nur vereinzelt sind noch Schauer möglich. Die Temperaturen gehen dann auf 12 bis 8 Grad zurück und der Wind weht schwach, örtlich auch mäßig, weiterhin aus westlichen Richtungen.
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4: Ein Beispiel von ewiger Liebe. Im gelben Autobus ging's durch den Ort. Schnell hinein, schnell heraus. Erstes Haus, letztes Haus, fort. Hab ich den Namen vergessen? Ob ich ihn überhaupt las? Es war eine Kleinstadt in Hessen zwischen Reben und Gras. Du standest am Gartenrand, als du mich plötzlich erblicktest. Zärtlich hob ich die Hand. Du nicktest. Darf ich nicht du zu dir sagen? War keine Zeit dazu, lang um Erlaubnis zu fragen. Ich sag du. Ich wünschte so sehnlich, ich stünde bei dir. Ging dir's nicht ähnlich? Ging dir's wie mir? Der Zufall hat keinen Verstand. Es heißt, er sei blind. Er gab und entzog uns hastig die Hand, wie ein ängstliches Kind. Ich bin entschlossen, fest daran zu glauben, dass du die Richtige gewesen wärst. Du kannst mir diese Illusion nicht rauben, da du sie nicht erfährst. Du lehntest lächelnd am grünen Staket. Es war im Taunus, es war in Hessen. Ich habe den Namen des Ortes vergessen. Die Liebe besteht. Erich Kästner.

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1: Ja, heute gibt's mal einen Kinotipp von mir, Rigo Fromm, den ihr ja sonst eher vom Buchtipps kennt. Ich habe für euch eine tolle Idee, einen Nachmittag zu verbringen mit Kaffee und Kuchen und anschließend einen schönen alten Filmklassiker aus der DDR von 1973. Wo und wann es das gibt? Am Sonntag, den 26. Juli im Filmtheater in Bleicherode. Ab 14 Uhr gibt es Kaffee und Kuchen und ab 15 Uhr dürft ihr euch mit eurem Partner in die Sitze kuscheln und zum Klassiker die Legende von Paul und Paula schmusen. Natürlich mit den bekannten Rockballaden der Pudis. Es ist auch eine Erinnerung an die grandiose Schauspielerin Angelika Domröse, die am 15. Mai von uns gegangen ist. Natürlich sind auch alle Singles aufgerufen. Vielleicht klappt es ja dann auch mit dem Sitzpartner oder der Sitzpartnerin. Am Sonntag, den 26. Juli um 14 Uhr im Filmtheater Bleicherode in der Löwenstraße 15. Das war ein Kinotipp von Rigo Fromm. Hello.

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1: Guten Morgen, liebe Hörer. Am Mikrofon begrüßt Sie Peter Jentsch. Heute zieht von Nordwesten her zunehmend Bewölkung auf. Ab dem Mittag ist zeitweise mit Regen oder kurzen Schauern zu rechnen. Die Temperaturen steigen auf 19 bis 23 Grad. Im Harz werden 15 bis 19 Grad erreicht. Dazu weht ein mäßiger Wind aus westlichen Richtungen. In der Nacht zum Donnerstag lockert die Bewölkung zeitweise auf. Nur vereinzelt sind noch Schauer möglich. Die Temperaturen gehen dann auf 12 bis 8 Grad zurück und der Wind weht schwach, örtlich auch mäßig, weiterhin aus westlichen Richtungen.
2: 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Das ästhetische Wiesel. Ein Wiesel saß auf einem Kiesel inmitten Bachgeriesel. Wisst ihr weshalb? Das Mondkalb verriet es mir im Stillen. Das raffinierte Tier tat's um des Reimes willen. Christian Morgenstern.

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3: Guten Morgen, liebe Hörer. Am Mikrofon begrüßt Sie Peter Jentsch. Heute zieht von Nordwesten her zunehmend Bewölkung auf. Ab dem Mittag ist zeitweise mit Regen oder kurzen Schauern zu rechnen. Die Temperaturen steigen auf 19 bis 23 Grad. Im Harz werden 15 bis 19 Grad erreicht. Dazu weht ein mäßiger Wind aus westlichen Richtungen. In der Nacht zum Donnerstag lockert die Bewölkung zeitweise auf. Nur vereinzelt sind noch Schauer möglich. Die Temperaturen gehen dann auf 12 bis 8 Grad zurück und der Wind weht schwach, örtlich auch mäßig, weiterhin aus westlichen Richtungen.
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4: Middle Class Blues. Wir können nicht klagen, wir haben zu tun, wir sind satt, wir essen. Das Gras wächst, das Sozialprodukt, der Fingernagel, die Vergangenheit. Die Straßen sind leer, die Abschlüsse sind perfekt. Die Sirenen schweigen, das geht vorüber. Die Toten haben ihr Testament gemacht, der Regen hat nachgelassen, der Krieg ist noch nicht erklärt, das hat keine Eile. Wir essen das Gras, wir essen das Sozialprodukt, wir essen die Fingernägel, wir essen die Vergangenheit. Wir haben nichts zu verheimlichen, wir haben nichts zu versäumen. Wir haben nichts zu sagen, wir haben. Die Uhr ist aufgezogen. Die Verhältnisse sind geordnet, die Teller sind abgespült, der letzte Autobus fährt vorbei. Er ist leer. Wir können nicht klagen. Worauf warten wir noch? Hans-Magnus Enzensberger.
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1: Lesetipps mit Monika Franz. Weiterhin möchte Monika Franz vom Regionalsender Enno aus Nordhausen zu Ihnen, liebe Hörerinnen und Hörer, mit einem neuen Lesetipp und dieses bemerkenswerte Buch, welches heißt »Hast du uns endlich gefunden?« geschrieben von Edgar Selge. Ein Buch vom Rowohlt Verlag Hamburg, 2021 gedruckt. Ein Erstlingswerk von Edgar Selge, der am 27. März 1948 geboren wurde. Es ist keine Autobiografie, doch viel von ihm Identisches eingemischt. Ich selber denke sogar sehr viel, denn es ist wunderbar erzählt, wie er als 12-jähriger Erzähler seine Kindheitserinnerungen ausbreitet mit den Beobachtungen im Elternhaus, wo er mit 2 älteren Brüdern und einem Jüngeren aufwächst. Zwar wohlbehütet und bestrebt von den Eltern, aus ihren Kindern musisch begabte und kluge Menschen zu erziehen. Sein Vater ist Gefängnisdirektor im Herforder Jugendgefängnis. Sie wohnen in einer Villa ganz in dieser Nähe. Die Eltern kamen aus Ostpreußen und Vater wurde entnazifiziert. Er ist ein strenger Erzieher. Mich berührte sehr die Maßregelung mit nüchtern ausgeführten Erziehungsschlägen im Schlafzimmer der Eltern. Die Beschreibung, wie er als Junge die vom Vater sexuelle Bedrängnis erlebt, dann wiederum das große Können vom Klavierspiel des Vaters und die Musikvorstellung vor den Gefangenen, die er zelebriert. Es wird so großartig beschrieben, so dass alles ohne Mühe verstanden und erfasst werden kann, ohne je peinlich zu wirken. Selge hat eine großartige Art zu erzählen, wie er auch mit einfachen Gefängnisbeamten zusammenkommt, wo er einiges erfährt, was sicherlich nicht ganz im Sinne des Vaters gewesen ist. Er lernt aber auch die Schwächen der Eheleute kennen. Dann wieder die Gradlinigkeit in vielem, was auch befremdlich klingen mag. Die Geschwisterliebe ist ausgeprägt. Und als der Bruder Rainer stirbt, das erschüttert erstmal die ganze Familie und den kleineren Bruder Selge ganz besonders. Er erlebt kurze Glücksmomente und die Verbundenheit zum Vater, der aber nie Schwächen eingesteht und die Diskussionen mit dem Sohn nicht ausweicht, jedoch auf seine Art immer sich ins rechte Licht rücken kann. Die Kinder entdecken die Doppelmoral der Eltern bezüglich des Antisemitismus. Besonders Selge möchte in die Tiefe eintauchen und erfährt aber vom Vater nur Nebensächliches. Doch es gibt dunkle Seiten, die der Sohn kritisch beleuchten möchte, doch vieles unausgesprochen lässt. Mir hat dieses Buch ganz großartig gefallen. Wunderbar geschrieben und als Schauspieler hat der Edgar Selge als einarmiger Kriminalkommissar ebenfalls eine tolle Rolle gespielt. Hast du uns endlich gefunden? Kann Monika Franz allen empfehlen, die gern beim Lesen Neues und Interessantes entdecken möchten. Bis zum nächsten Mal, alles Gute, Ihre Monika Franz.
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1: Guten Morgen, liebe Hörer. Am Mikrofon begrüßt Sie Peter Jentsch. Heute zieht von Nordwesten her zunehmend Bewölkung auf. Ab dem Mittag ist zeitweise mit Regen oder kurzen Schauern zu rechnen. Die Temperaturen steigen auf 19 bis 23 Grad. Im Harz werden 15 bis 19 Grad erreicht. Dazu weht ein mäßiger Wind aus westlichen Richtungen. In der Nacht zum Donnerstag lockert die Bewölkung zeitweise auf. Nur vereinzelt sind noch Schauer möglich. Die Temperaturen gehen dann auf 12 bis 8 Grad zurück und der Wind weht schwach, örtlich auch mäßig, weiterhin aus westlichen Richtungen.
2: 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Zwielicht. Dämmerung will die Flügel spreiten, schaurig rühren sich die Bäume, Wolken ziehen wie schwere Träume. Was will dieses Grauen bedeuten? Hast ein Reh du, lieb vor andern, lass es nicht alleine grasen. Jäger ziehen im Wald und blasen, Stimmen hin und wieder wandern. Hast du einen Freund hienieden, trau ihm nicht zu dieser Stunde. Freundlich wohl mit Aug und Munde, sind er Krieg im tückschen Frieden. Was heut müde gehet unter, hebt sich morgen neu geboren. Manches bleibt in Nacht verloren, hüte dich, bleib wach. Munter. Josef von Eichendorff.

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2: Space Age Grooves is on the air. Hier ist das Zuhause für die Disco- und Funk-Ära. Heute gibt es wieder wegweisende, erstaunliche Produktionen aus den 70er Jahren. Trevor Bestow macht den Anfang.

Trevor Bastow Integration. Ein recht kurzes Stück für diese Zeit, es war ja auch nicht für den Verkauf an Privatpersonen bestimmt. Trevor Bastow machte vorwiegend Musik für Libraries, die Video- und TV-Produzenten für ihr Werk benutzten und so aufpeppen konnten. Und gerade hier waren die Producer nicht den Konventionen der Popmusik unterworfen, sondern konnten sich nach Belieben kreativ austoben. Zu den Gebrüdern Bastow gibt es nachher noch einiges zu hören.

Vincent Montana Jr. presents Goody Goody, It Looks Like Love, ein entspannter Disco-Track von 1978. Ein Song, der vor allem nach der Jahrtausendwende von House-Produzenten immer wieder gesampelt und geremixt wurde. Man hört dem Originalsong ganz stark an, dass dieser einen Einfluss auf die moderne Clubmusik der späteren Jahre haben wird. Hier haben wir eher klassischen US-Disco gehört mit orchestralen Einflüssen wie Streichinstrumenten oder Bläsern. Der europäische Disco hat schon immer versucht, futuristisch zu sein.

Das war Transvolta mit Disco Computer von 1978. Ein episches Stück Musik, ein Track, das die Zukunft der Computer besingt, natürlich mit der passenden Computerstimme. Ein sehr interessanter Song, der wohl ein wenig von Kraftwerk inspiriert worden sein muss. Denn Laxman steckt hinter dem Projekt, ein belgischer Produzent, der auch die Popgruppe Telex mitgegründet hat. Disco, Moskau hat sicher schon jeder gehört. 2 Jahre später trat Dan Laxman mit seiner Gruppe sogar beim Eurovision Song Contest auf und belegte mit dem gleichnamigen Song Eurovision oder Eurovision leider den vorletzten Platz. Man war damals vielleicht noch nicht bereit für diese Art von Musik.

The Electric Connection, Cry of the Lone Wolf, ein Song aus dem Jahr 1979. Diese Platte ist kurios, sie war als 7-Inch-Single nur in Japan erhältlich, obwohl Casablanca Records, also der Herausgeber und die jeweiligen Komponisten, allesamt US-Amerikaner sind. Es gab auch nur zwei Songs von dieser, sagen wir mal, Band. Die A-Seite ist auch sehr hörenswert und auch wegweisend. Für mich ist das der erste Italo-Disco-Song überhaupt und typischer Sound für diese Zeit. Wer noch eine Kopie der Platte will, findet sie für 150 € auf Discogs. Also zugreifen.

Für die nächsten 30 Minuten gibt's Disco-Mix von mir. Das ist Pasteur Lapé, Nareal Selekefo, ja, 1979. Und jetzt gibt's Good Times von Chick.

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1: Meine Freunde, jetzt gibt's wieder Satire bei Radio Enno mit den Gedanken eines Spinners. Und für euch am Mikrofon ist Rigo Fromm. Was könnten Bundespräsident Steinmeier und Harpe Kerkeling in einem Jahr gemeinsam haben? Nein, nicht den dicken Bauch, den haben beide jetzt schon. Auch nicht die Brille, die tragen beide auch jetzt schon. Der eine, weil er sie braucht, der andere, weil sie ihn klüger erscheinen lässt. Nein, Hans-Peter Kerkeling, so der reale Name von Harpe, tritt möglicherweise als überparteilicher Kandidat am 30. Januar zur Wahl des neuen Bundespräsidenten an. Ich muss sagen, ich würde mich freuen. Harpe hat doch alles, was man braucht. Die roten Haare von Huddyline sind längst vergessen und dass er im Frack eine gute Figur macht, hat er schon Anfang der 90er Jahre bei dem Postklassik-Epos Hurt bewiesen. Nur damals konnte er sich das Lachen noch nicht so verkneifen. Nur wenig später klappte das schon besser, als er bewies, dass er sich tarnen kann und so in jede Machtzentrale hineinkommt. Viele Zuschauer haben diesen Bericht damals für einen Spaß gehalten, als er als Königin Beatrice der Niederlande in das Domizil der Begierde, dem Schloss Bellevue, einschlich und erst im allerletzten Moment gestoppt wurde. Für mich hätte Harpe Kerkeling die passende Mischung für den Bundespräsidentenjob. Erstens, er ist wandelbar. Ich sehe schon, wie er als Uschi Blum Mr. President himself um den Finger wickelt. Zweitens, er hat Humor. Ihm würde ich zutrauen, sogar Wladimir Putin ein Lächeln ins grimmige Gesicht zu zaubern. Mit Wladimir Zelensky kommt er ja eh als Berufskollege sehr gut zurecht, denke ich. Viertens, in München bei Bayern König Markus I. schlägt er dann als Horst Schlemmer auf. Die können sich dann politisch und kulinarisch austauschen. Und fünftens, sogar als Berater des Bundestrainers könnte er noch fungieren, denn in seinen Fummel als Evje van Dampen könnte er ihm die richtige Startaufstellung geben. Aber jetzt mal Spaß beiseite. Der Mann ist Mensch geblieben. Und das hat er im Buchenwald völlig ohne Ironie und Sarkasmus bewiesen. Dort hielt er im April eine sehr beachtete Rede zum Tag der Befreiung des Lagers, in dem sein Großvater 2 Jahre lang als Häftling gefangen war. Interessant ist natürlich auch der Tag. Es ist der 30. Januar. An diesem Tag, vor 94 Jahren, kam Adolf Hitler an die Macht. Es wäre schön, an diesem Tag einen schwulen Komiker, der holländische Vorfahren hat und nach eigenen Angaben auch noch mit dem englischen Könighaus verwandt ist, mit dem Schlüssel zum Schloss Bellevue zu sehen. Dann schließt sich auch ein 36 Jahre alter Kreis, den er wohl so in seinen kühnsten Träumen nicht erwartet hätte. Ich sag nur, machet Harpe und viel Glück dabei und euch rate ich und ich wünsche mir von euch, unterschreibt die Petition im Internet, dass Harpe Kerkeling Bundespräsident wird, nächstes Jahr am 30. Januar. Ja, das waren die Gedanken eines Spinners. Der Spinner am Mikrofon war Rigo Fromm, hier bei Radio Enno.

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1: Der Gabelstapler. Es klingelte beim Arbeitsamt das Telefon. Dran war ein Mann, der sprach: Ich bin vom Schwarzen Adler, wir brauchen einen Gabelstapler. Maschinen haben wir nicht auf Lager. Wollen Sie einen Gabelstaplerfahrer? Gute Frau, mal ungelogen. In unserer Besteckkommode, da herrscht das Chaos schon seit Tagen. Es ist bald nicht mehr zu ertragen. Da muss ein Gabelstapler her. Was braucht denn der noch für einen Chauffeur? Aufgelegt.

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1: 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Mit einem Buchtipp von Rigo Fromm. Robert Zimmermann per Anhalter durch Norwegen und andere Reiseerinnerungen. 413 Seiten voller Geschichten über eine Reise, die von Gosbach nach Berlin, an die Ostsee, über Dänemark bis ans Nordkap und anschließend bis ans Mittelmeer führt. Und das nicht etwa mit dem Auto, Camper oder Motorrad, nein, mit dem billigsten aller Verkehrsmittel, mit dem rechten Daumen im Wind, also per Anhalter. Was Robert Zimmermann auf den tausenden Kilometern erlebt, beschreibt er in Per Anhalter durch Norwegen und andere Reiseerinnerungen. In diesem Buch wird daher sehr viel geboten, von Komödie über Heimatbuch und Drama bis hin zur Love Story. Da ist für jeden etwas dabei. Im Filmgenre würde man sagen, ein echtes Roadmovie. Und auf dem Klappentext ist Folgendes zu lesen. Mit Träumen im Gepäck, kaum Geld in der Tasche und Fernweh im Herzen bricht der Autor auf, Norwegen zu entdecken. Schon der Weg dorthin mit der rostigen Segeljolle seines Bruders und einem gefundenen Daumenrad ohne Zelt und ohne Rückreisedatum, aber mit Offenheit und Neugier auf die Menschen am Wegesrand, birgt sowohl Herausforderungen als auch Interesse an Begegnungen. Mehr als 2500 Kilometer reist Robert Zimmermann per Anhalter durch Norwegen bis über den Polarkreis und trifft auf Menschen jeglicher Couleur. Seeleute, Reisende, Einheimische, Aussteiger, Hippies, Musiker, Studenten, Selbstversorger und Künstler. Er erzählt von der Arbeit auf einer Farm an der norwegischen Westküste, von einem Sommer als Decksmann auf einem traditionellen dänischen Zweimaster, über eine Tour von Norwegen bis ans Mittelmeer, von fremden Städten und berauschender Natur, von Bekanntschaften und Freundschaften, vom Speerfischen und von der großen Liebe. Mehr kann man nicht erwarten und besser könnte ich es nicht beschreiben. Trotz der vielen Seiten ist man verdammt schnell durch, weil man es einfach nicht weglegen kann. Herr Zimmermann, wir warten auf Nachschub. Das Buch Per Anhalter durch Norwegen und andere Reiseerinnerungen von Robert Zimmermann ist 2021 im Eigenverlag erschienen, aber im Internet problemlos zu bestellen bei Thalia und den üblichen Verdächtigen, wo man Bücher bestellen kann. Holt euch bitte diese Lektüre. Es lohnt sich wirklich. Mehr Spaß beim Lesen ist einfach nicht drin. Robert Zimmermann, Per Anhalter durch Norwegen und andere Reiseerzählungen. Das war ein Buchtipp von Rigo Fromm hier auf Radio Enno. Macht's gut, bis zum nächsten Mal.
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1: Der Spuk. Ein Grippe hat die Grippe, geht zum Arzt in seiner Not. Doch der sagt, der Nächste bitte, du bist doch schon lange tot. Das Gerippe wankt nach Hause, schimpft und heult vor lauter Wut. Und Herr Schmidt erzählt voll Grausen, auf dem Friedhof hätt's gespukt.

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2: Hallo und herzlich willkommen zu Jazz Time von und mit Alexander Blume aus Eisenach auf Wartburg Radio 96,5 im Radio RFM in Eschwege, im Radio Enno Nordhausen und im SRB in Saalfeld.

Als ich neulich Radio gehört habe, kam plötzlich wunderschöne Musik, nämlich die, die wir eben gehört haben. Was ist das denn, dachte ich, und habe das alles rausbekommen, wer da gespielt und gesungen hat. Und ich war ganz erstaunt, weil beide mir ziemlich unbekannt waren, nämlich Elina Duni, eine albanischstämmige Jazzsängerin, und Rob Love, ein englischer Gitarrist und ja, Elektronik-Spezialist. Dann habe ich das Ganze gegoogelt und die CD heißt Reaching for the Moon, nicht nach den Sternen, sondern nach dem Mond greifen. Und die ist so schön, dass wir im zweiten Teil noch viel mehr davon hören. Jetzt aber erstmal ein wenig sommerlichen Jazz zum abendlichen Tee, Wein oder Bier trinken. Frühmorgens vielleicht auch zum Kaffee. Kirk Wallum, Joe Sample, George Benson, Rick Brown und David Sanborn. Ja, nicht nur mit sommerlicher, beschwingter Musik, sondern auch mit richtig guter Jazzmusik. Viel Spaß mit diesem Sampler.

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Ihr hört Jazz Time von und mit Alexander Blume aus Eisenach auf Wartburg Radio 96,5, im Radio RFM in Eschwege, im Radio Enno Nordhausen und im SRB in Saalfeld. Heute im ersten Teil der Sendung mit Musik von Kirk Whelan, Joe Sample, George Benson, Rick Brown und David Sanborn. Im zweiten Teil geht es dann weiter, wie angekündigt, mit dieser wunderschönen Musik von Elina Duni und Rob Love. Aber vorher noch zwei Veranstaltungshinweise. Am 7. August spiele ich zusammen mit meinem Sohn Maximilian, der Bassistin Sinarin und der Violinistin Sophia Heide in Neuenhof bei Eisenach im Neuendorf Gemeinschaftshaus Kielforstblick. Jazz, Blues, Artverwandtes und auch ein bisschen klassische Elemente gibt es, weil Sophia ist nicht nur eine hervorragende Violinistin im Bereich Latin und Jazz, sondern auch Mitglied beim Mittelsächsischen Philharmonieorchester. Das Ganze fängt um 19.30 Uhr an. Karten gibt es im Vorverkauf auf Eventbrite und natürlich haben wir an der Abendkasse auch noch Karten, die wir, wenn noch Platz ist, verkaufen können. Es gibt auch Erfrischungsgetränke zu essen, nichts, aber man kann, wenn man das versäumt hat, irgendwo Plätze zu bestellen, weil es auf unseren Dörfern nicht so viele Gaststätten gibt, sich ein paar Stullen mitbringen und wie auch immer. Wir freuen uns jedenfalls auf ein volles Haus, haben schon viele Leute Karten gekauft, auch vorreserviert. 19.30 Uhr am 7. August in Neuenhof bei Eisenach Dorfgemeinschaftshaus Kielforstblick. Einen Tag später sind wir praktisch in der gleichen Besetzung in Magdeburg im Moritzhof, spielen dort unser 24. Konzert in Folge. Wir sind sozusagen die dienstälteste Band des Moritzhofs. Mit dabei sind Sina und Sophia, Maximilian natürlich auch und die beiden Eisenacher Sängerinnen Pauline und Helena Albrecht. Dort beginnt es um 20 Uhr. Da gibt es dann auch noch mehr rockigere und bluesigere Nummern als einen Tag zuvor in Eisenach. Auch da bitte die Karten im Vorverkauf kaufen. Fast immer ist der Laden ausverkauft. Wir rechnen wieder mit 190 bis 200 Zuhörerinnen und Zuhörern. Jetzt geht es weiter, wie angekündigt, mit dieser wunderschönen Musikproduktion Reaching for the Moon, nach dem Mond greifen von Elina Duni und Rob Love. Ein wenig habe ich schon gesagt, die ECM-Produktionen sind ja sehr, sehr sparsam, konzentrieren sich auf Bild, Informationen zu den Songs und ja, die Texte sind auch abgedruckt, diese CD-Covers sind immer sehr, sehr schön gestaltet. Wenn man jetzt was über Elina Duni und Rob Love noch mehr wissen möchte, dann guckt man mal ins Internet. Da findet man sehr viel und auch noch sehr viele weitere schöne Produktionen. Wir hören uns am Ende der Sendung nochmal.

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Das war Jazz Time von und mit Alexander Blume aus Eisenach auf Wartburg Radio 96,5, im Radio RFM in Eschwege, im Radio Enno Nordhausen und im SRB Saalfeld. Ich wünsche allen Hörerinnen und Hörern eine gute, swingend bluesige Zeit. Bis zum Wiederhören.

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1: Am Mikrofon begrüßt Sie Peter Jentsch und das sind unsere Schlagzeilen. Positive Bilanz. Barrierefreiheit auf Website gut angenommen. Gut gefüllt. Lager für Streusalz in Nordthüringen sind bereit. Ins Gespräch kommen. Ministerpräsident geht in Bürgersprechstunde und private PKWs. Thüringen erreicht bisherigen Höchstwert. Das Wetter. Heute ist es regnerisch bei 23 Grad. Das Landratsamt Nordhausen zieht eine positive Bilanz seiner Umfrage zur Barrierefreiheit auf der Internetseite. Von April bis Juni wurde untersucht, wie bekannt Angebote wie Übersetzungen, Vorlesefunktionen und Informationen in leichter Sprache sind. Rund die Hälfte der ausgegebenen Fragebögen kam ausgefüllt zurück. Die Ergebnisse zeigen, viele kennen die Barrierefreiheitsangebote bereits, genutzt wird vor allem die leichte Sprache jedoch bisher noch zu selten. Das Landratsamt will nun die Gründe dafür untersuchen und die Hinweise der Teilnehmer nutzen, um die Internetseite weiter zu verbessern. Die Umfrage wurde vom Freistaat Thüringen mit Mitteln des Europäischen Sozialfonds gefördert. Die Streusalzlager in Nordthüringen sind für den kommenden Winter gut gefüllt. Nach Angaben der Thüringer Straßenwartungs- und Instandhaltungsgesellschaft lagern derzeit gut 9.100 Tonnen Streusalz in 10 Hallen. In den nächsten 2 Wochen sollen noch weitere 4.000 Tonnen hinzukommen. Die frühe Bestellung sei günstiger, so Regionalleiter Jens Göbel. Der Vorrat reiche normalerweise für eine Saison. Nur in besonders strengen Wintern würden die Lager nahezu vollständig geleert. Thüringens Ministerpräsident Mario Vogt führt ab September regelmäßige Bürgersprechstunden ein. An wechselnden Orten im Freistaat sollen Bürger die Möglichkeit haben, persönlich mit ihm ins Gespräch zu kommen. Nach Angaben Vogts kann jeder einen Termin vereinbaren. Er wolle zuhören und sich um die Anliegen der Menschen kümmern. Die erste Bürgersprechstunde ist für den 22. September in Arnstadt geplant. In Thüringen sind so viele Autos zugelassen wie noch nie zuvor. Zum Jahresbeginn kamen nach Angaben des Landesamtes für Statistik auf 1.000 Einwohner durchschnittlich 572 Pkw. Das ist ein leichtes Plus von 0,8% gegenüber dem Vorjahr. Damit liegt Thüringen aber weiterhin knapp unter dem Bundesdurchschnitt. Die höchste Pkw-Dichte gibt es in den Landkreisen Hildburghausen, Greiz und Saale-Orla. Schlusslicht ist die Stadt Jena mit den wenigsten privat zugelassenen Autos pro Einwohner. Und nun das Wetter für Nordhausen und den Südharz. Im Tagesverlauf ziehen von Nordwesten her mehr Wolken in unsere Region. Ab den frühen Nachmittag sind zeitweise Regen und kurze Schauer möglich. Die Höchsttemperaturen liegen zwischen 19 und 23 Grad. Im Harz werden 15 bis 19 Grad erreicht. Dazu weht ein mäßiger Westwind. In der Nacht zum Donnerstag lockert die Bewölkung wieder auf, nur vereinzelt fallen dann noch kurze Schauer. Die Tiefstwerte liegen zwischen 12 und 8 Grad.
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3: Das literarische Komplott hat sich ja bei einem Poetry Slam Workshop kennengelernt. Und wir machen hier aber keinen klassischen Poetry Slam. Also die Texte werden nicht nacheinander gewotet, hier wird keiner auf den ersten Platz geklatscht oder so. Da haben wir uns des Friedenswillens einfach dafür entschieden. Und jetzt werde ich so ein bisschen auch dafür sorgen, dass die Stimmung ein wenig eine andere wird. Und deswegen spreche ich einfach 3 Sätze länger, damit wir langsam gemeinsam ankommen. Bei Ungesagt. Es wurde geflüstert. Das konnte Paula gar nicht leiden. Das bedeutete, es wurde etwas vor ihr geheim gehalten. Nö, das gefiel der 7-Jährigen überhaupt nicht. Sie ging doch schon in die Schule und konnte das meiste lesen und schreiben. Sie gehörte jetzt zu den Großen. Es war nicht fair, dass sie flüsterten. Das sagte Paula auch ihrem Uropa, den sie in letzter Zeit regelmäßig besuchten. Mama hatte gesagt, dass ihm Uroma fehlte. Und das konnte Paula sehr gut verstehen. Niemand konnte so tolle grüne Klöße machen, so schöne Plätzchen backen oder so wunderbar abends am Bettrand mit der Gitarre Lieder zum Einschlafen singen. Papa hatte Paula erzählt, dass Uroma und Uropa das auch für ihn schon gemacht hätten, als er so alt war wie sie jetzt. Na gut, Uropa sang zwar gern, aber es klang nicht so schön wie bei Uroma. Paulas Urgroßvater Otto war eher für seine Geschichten bekannt. Er begann sie immer mit dem Satz: Weißt du, früher gab es ein Land, das existiert heute nicht mehr, aber in dem habe ich Folgendes erlebt. Und dann berichtete er über Kollegen, die ihn ausschlossen und über die er sich dann ganz schrecklich lustig machte oder wie er mit ganz verrückten Aktionen eine Stelle als Lehrer bekam. Und am Ende verwies er immer auf seine wunderbare Frau, die ihm all seine Flausen verzieh und nur liebevoll die Augen verdrehte. Paula wusste, dass die Erwachsenen das Liebe nannten. Wenn man einen Menschen an seiner Seite hatte, der einen so akzeptierte, wie man eben war. So wie Janni, Paulas beste Freundin. Die war zwar ganz anders, aber es passte kein Blatt Papier zwischen sie. Sie fanden sich toll, egal was war. Paula rannte die Treppe voraus zu ihrem Uropa hoch. Er saß wie immer in seinem Sessel und lauschte dem Radio. Sein rechter Fuß wippte ein wenig mit der Musik mit. Die Augen hatte er geschlossen. Das kleine Mädchen blieb im Türrahmen stehen und beobachtete den alten Mann einen Moment. Sie wollte nicht, dass er erschrak, also klopfte sie an die Tür. Ihr Urgroßvater schmunzelte und sagte: Wer da? Ein Klopfsalat, rief Paula und hüpfte zum Sessel. Sie umarmte Otto und fragte: Welcher Tag ist heute? Heute, vor 40 Jahren, war ich mit deiner Uroma im Erzgebirge und wir haben im Krankenhaus dein Papa das erste Mal gesehen. Meine geliebte Frau hat sich so gefreut, ganz aufgeregt war sie, weißt du? Sie hat sich das meistens nicht anmerken lassen, aber als ich einen Scherz machte und sie nicht reagierte, wusste ich, jetzt muss ich vorsichtig sein. Otto lachte und strich Paula über die Wange. Die hatte schon angefangen, etwas ungeduldig mit den Füßen zu trampeln. Nein, Uropa, sagte sie dann etwas grummelig. Heute ist Papas Geburtstag. Er kommt gleich hoch, wir singen zusammen, okay? Paulas Uropa nickte und stemmte sich mit beiden Händen auf die Sessellehnen, um aufzustehen. Als das Geburtstagskind zur Tür hereinkam, schmetterten die beiden ein Ständchen, dass die Gläser im Wandschrank nur so klirrten. Der restliche Nachmittag verlief wie immer. Paula saß die meiste Zeit am Küchentisch mit der Wachsdecke und malte mit den Buntstiften, die aus dem letzten Jahrhundert zu kommen schienen. Viele davon waren auch schon klitzeklein gespitzt. Eine Apfelschorle neben sich konzentrierte sich das Mädchen auf ihr Meisterwerk. Es zeigte einen dicklichen Mann und eine große, dünne Frau. Zwischen ihnen ein Kind mit struwweligem Haar und Brille. Alle lachten. Zwei blickten direkt aus dem Bild heraus, doch der ältere Herr sah zur Seite hin, zur Frau. Paula beendete das Bild mit den Schuhen, ließ den Stift fallen und rannte ins Wohnzimmer, um ihrem Uropa das Bild zu zeigen. Als sie am Kaffeetisch ankam, spürte sie, dass das Gespräch schon wieder unterbrochen wurde. Wieder dieses Gefühl, dass ihr etwas verheimlicht wurde. Doch jetzt hatte sie keine Zeit, sich zu beschweren. Uropa, guck mal, ich habe dir was gemalt, siehst du? Das bist du, das bin ich und das ist Uroma. Otto nahm das Papier in die Hände und lächelte dabei. Paulas Mutter tippte ihrer Tochter auf die Schulter und sprach leise zu ihr: Lässt du uns noch einen Moment allein, mein Schatz? Wir haben noch etwas Wichtiges zu besprechen, ja? Du kannst auch runter in den Garten gehen und an der Reckstange turnen. Ich komme gleich nach und sehe mir an, was du schon alles kannst. Als Paula 20 Jahre später ihrem Papa beim Singen zuhörte und durch den Türspalt ins abgedunkelte Zimmer ihrer Tochter lunschte, erinnerte sie sich an Otto. Der Gesang war ebenso kratzig und nicht jeder Ton saß. Aber dieses Gefühl von Geborgenheit, Zuhause und Wärme war genau dasselbe. Und vor Paulas innerem Auge blitzte ganz kurz die wütende Siebenjährige auf, die nicht verstand, warum niemand sie darauf vorbereitet hatte. Warum Uropa damals einfach entscheiden konnte, gehen zu wollen. Warum er nicht bei ihr bleiben konnte. Und sie spürte dem Gefühl nach, welches das Flüstern in ihr hervorgerufen hatte. Dieses Ausgeschlossensein. Und sie fragte sich, würde sie das mit ihrer Tochter genauso machen?

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1: Es gab auf Social Media in den letzten Monaten einen Trend, Videos zu machen, wo man einen Brief an sich selbst schreibt, an das Ich von früher. Und ich habe mir gedacht, oh, ist ja total unangenehm, so der ganzen Weltöffentlichkeit und das so öffentlich dann hochzuladen und es vorzulesen. Und da dachte ich mir, schreibe ich mir doch einen Text und bringe den hier auf die Bühne. Das ist viel besser. Liebe Jule, ja, ich dachte, ich schreibe dir mal. Wir haben uns lange nicht gesprochen, vor allem aus dem Grund, dass, soweit wir das beurteilen können, Zeit linear verläuft und es deshalb schwierig ist, sich mit seinem jüngeren Ich mal zufällig an der Bushaltestelle oder in der Schlange beim Bäcker zu treffen. Wie alt bist du jetzt? 12? 13? Sitzt du gerade an deinem Platz in der 7a, in deinem Klassenzimmer im E-Flügel mit den Fenstern zur Straße? Oder bist du noch auf dem Weg in die Schule? Diese knappe Stunde mit dem Bus, in der es sich so gut wie alle Hausaufgaben erledigen lassen, wäre da nicht das Rudel Rehe auf dem weitläufigen Gelände des Wasserwerkes kurz hinter Hosterwitz, das deine komplette Aufmerksamkeit fordert. Wenn der Bus mit knapp 60 dort vorbeidonnert, presst du deine Nase an die Scheibe und versuchst, einen Blick auf die Tiere zu erhaschen. Versuchst, sie im hohen Gras zu zählen. 3 Rehe sind ein guter Tag, aber du vermutest, dass es noch mehr sein müssen. 4 oder sogar 5. Die Hausaufgaben in deinem Schoß sind für einen Moment vergessen und du überlegst, wem du dieses herausragende Ereignis, das sich täglich ereignet, erzählen kannst. Ja, ob du es glaubst oder nicht, das ist eine Frage, die ich mir heute auch noch stelle. Und weißt du was? Ich erzähle einfach den Leuten im Internet davon, von den Wanderfalken am Lilienstein oder dem Rudel Rotwild, das ich letzte Woche oben in Fürstenau gesehen habe. Und wenn ich lustig bin, schreibe ich sogar einen Text darüber und lese ihn auf der Bühne. Dazu aber später mehr. Du bist jetzt vermutlich in der Schule angekommen und verbringst die Zeit bis zur ersten Stunde damit, die Herr der Ringe-Sammelkarten aus der Kellogg's Müsli-Packung mit deiner Freundin Niki zu vergleichen und zu tauschen. Dir fehlen noch Frodo und Eowyn, ausgerechnet. Aber Niki will ihren Frodo nicht rausrücken und Eowyn fehlt euch beiden noch. Also alles genau wie gestern, aber zu besprechen gibt es trotzdem genug. Du erzählst, dass du gerade versuchst, Elbisch zu lernen, Sindarin. Niki erzählt von Christoph aus der 7b. Und plötzlich ist es so, als würde sie eine andere Sprache sprechen. Liebe Jule, ich glaube, du ahnst es schon eine ganze Weile. Du lebst auf einem anderen Stern. Du bist zu Hause in deiner eigenen Welt, die zu betreten die meisten keinen Bock haben. Und die wenigen, die es tun, verlassen sie irgendwann wieder kopfschüttelnd, ratlos. Zu chaotisch ist es dort, zu fantastisch, zu weit weg von der Realität, zu albern, zu wunderlich, zu melancholisch. Dazu dieser schleichende Prozess, dass deine Begeisterung für die Dinge nicht mehr ansteckt, sondern abschreckt. Und du wirst es dir nicht erklären können. Es wird dein Herz brechen, dieses Nicht-Verstehen. Und es wird sich anfühlen, als wärst du ein einsamer Planet in den Weiten des Weltalls, ohne Orbit, ohne Fixstern. Du schickst mit deinen Radioantennen Nachrichten an die Sonnensysteme um dich herum, aber entweder kommen sie nicht an oder die Empfänger sprechen nicht die gleiche Sprache. Liebe Jule, es tut mir leid. Es wird ein Punkt kommen, an dem du dich richtig scheiße allein fühlen wirst. Daran hat niemand Schuld. Du bist einfach, wie du bist. Und wie durch ein Wunder bleibst du auch so. Manchmal frage ich mich, wie du das gemacht hast. War der Gedanke, dich anzupassen, schmerzhafter als der, allein zu sein? Ich glaube irgendwie schon. Wenn ich richtig drüber nachdenke, wir können ganz gut allein sein. Ich weiß nur nicht, ob das schon immer so war oder wann wir das gelernt haben. Was ich weiß, dass es nicht immer so bleiben wird. Ja, liebe kleine, unsichere, langgewachsene, ungelenke, alberne, verschwiegene, verträumte Jule, die sich zwischen zwei Buchdeckeln eine eigene Welt gebaut hat. Es kommt einfach alles komplett anders. Ich will nicht zu viel verraten, denn ich weiß, wie sehr du es hasst, wenn jemand dir das Ende einer Geschichte verrät. Das bleibt übrigens auch so. Aber sonst, nee, es wird nicht alles perfekt. Und es wird vor allem auch nicht alles leicht. Das Anderssein, das bleibt ein Kern von dir. Es wird dich zu vielen Umwegen zwingen, die rückblickend dann einfach das sind, was sie sind. Dein Weg. Aber was erzähle ich, der Weg von Frodo und Sam durch die Mückenwassermoore nach Mordor war auch nicht geradlinig oder gut für den Lebenslauf. Apropos Lebenslauf. Ich glaube, das ahnst du wahrscheinlich auch schon, aber nee, wir machen keine Karriere, wir werden auch nicht berühmt, dem Himmel sei Dank. Aber das Rehrudel am Wasserwerk, das gibt es noch. Kennen nämlich auch andere. An guten Tagen sieht man im Vorbeifahren 5, 6, 7 Tiere stehen. Und zu Hause wirst du enthusiastisch dem besten Mensch der Welt davon erzählen, mit dem du seit 17 Jahren zusammen bist. Ja, ich weiß, keine Spoiler. Nur eins noch. Du wirst mit 37 auf einer Bühne stehen, in einer komplizierten, vielfältigen, liebenswerten Kleinstadt, die du von Herzen lieben lernen wirst. Und dort wirst du einfach sein, wer du bist. Liebe Jule, es wird nicht alles gut, aber das Gute wird grandios. Mach's gut, trink ordentlich, iss weniger Süßes. Danke. Danke, Jule.

0: 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Ich trauere dem Gestern hinterher, welches nie unser Morgen werden durfte. 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Ich werde es wohl niemals verstehen, warum die da unten nicht erstrahlen. Doch ich kehre immer wieder zurück, tauche ein in diesen tiefen Schlund, verliere mich da unten Stück für Stück und sehe in der Sonne schon lange keinen Grund. Denn hier gibt es so viele bunte Farben und Lichtblicke, keine schlechten Gedanken in meinem Hirn, weil du mir Höhepunkte gibst und ich dir Geld schicke. Spiele ich gern mit dir in deinem Film? Ja, viel lieber verweile ich hier, wo du mir gibst den Sinn im Leben. So gerne bin ich im Schlund bei dir, denn ich weiß doch, wie sehr du mich liebst. Und ich tauche auf, ich tauche wieder aus dem tiefen Schlund. Doch du hast meinen Mund fest an mich gepresst und damit vollkommen verstummt. Jedes Mal lasse ich es zu, bis du mich entlässt. Ich weiß, der Tag wird noch kommen. Irgendwann. Ich weiß, der Tag wird gut für mich sein, aber ich kann nicht von alleine gehen, ich spüre diesen Drang. An meinen Beinen hängt ein Stein und im Schlund ist Wasser bis zum Rand. Ich denke, dass ich ertrinke, doch es fühlt sich so unglaublich gut an und plötzlich verwischt deine Schminke. Ich sehe dich. Unter dem fesselnden Schein hängt der unverhandelbare Tod. Auf einmal will ich nicht im Schlund sein, weil ich bin in der Not. Ich schreie, aber ganz ohne Laut, denn es ist niemand mehr da, um mich zu hören. Nur noch du hast mich durchschaut. Jetzt will ich mit aller Kraft den Schlund zerstören. Denke an die Wärme und das Licht und wie das Leben ganz ohne dich mal war. Doch du bist da und mein Herz sticht. Nun sehe ich alles ganz klar. Ich hätte dich nie berühren sollen. Ich hätte dein Angebot ablehnen müssen. Jetzt bin ich schon eine Weile im Schlund verschollen. Und es ist niemand da, um mich zu schützen. Jetzt bin ich schon lange Vergangenheit, doch du bleibst immer da. Triffst andere mit deinem Licht, deiner Krankheit und hast mich vergessen, ehe ich nicht mehr war. Du nimmst jede Form an, egal ob fest, flüssig oder Gas. Du ziehst jeden in deinen Bann, quillst sie zum Spaß. Nur wenige entkommen diesem Schlund. Einige sterben beim Aufprall. Zunächst scheint der Lichtblick immer bunt, dann erst später kommt der Knall. Licht ist schneller als Schall.
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0: Verhältnis zu ihrer Mutter?
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2: Als Kind wusste ich noch nicht, dass meine Mutter mich mit meinem Spielzeug-Einkaufsladen schon auf die harte Realität vorbereitet hat. Auf die harte Realität zwischen Aufstiegs-BAföG, Zöliakie, wo 5 Scheiben Brot 2,50 Euro kosten und dann noch nicht mal gut schmecken, und einem leeren Kühlschrank, der ehrlicher ist als betrunkene Menschen und Kinder gleichzeitig. Denn Aufstiegs-BAföG ist auf irgendeine Weise auch eine kreative Art, viel Glück zu sagen. Viel Glück dabei, den Kühlschrank bis Ende des Monats irgendwie gefüllt zu bekommen und dabei Nudeln mit Pesto nicht zu einem neuen Lebensstil werden zu lassen. Oder viel Glück bei der Variante zwischen Facharbeit, Schule und einem Minijob kein Mental Breakdown zu bekommen. Ich habe mich für den Mental Breakdown entschieden. Und jetzt sind Sätze wie, haben Sie eine Payback-Karte oder Edeka-App? Und nein, die Parkkarte darf ich nicht abstempeln, wenn Sie nicht bei uns eingekauft haben. Fester in meinem Gehirn verankert als die Dimension pädagogischen Handelns. 2 Tage die Woche sitze ich an der Kasse. 14 Uhr bis 21 Uhr. 7 Stunden zwischen schönen Nachmittag noch und ich kündige innerlich. Ich kenne die, die jeden Tag die gleiche Flasche Wasser für 40 Cent kaufen oder die, die mich jedes Mal anmeckern, wenn ich nach der Payback-Karte frage, weil sie ihre Daten für sowas doch nicht preisgeben wollen. Ich kenne die, die passend zahlen wollen und dann in einer anderen Dimension nach Münzen suchen. Die Dimension, in der Zeit keine Rolle spielt und Warteschlangen nur ein Gerücht sind. Moment, ich hab's gleich. Nein, haben sie nicht. Sie graben, sie wühlen, schauen in ihre Geldbörse, als hätten sie sie noch nie vorher gesehen. Und ich sitze und lächle. Professionell, beruflich. Und dann kommen die Brötchen-Mischtüten-Menschen. Und ich möchte wirklich wissen, wer sich das zum Teufel ausgedacht hat. Diese Tüten haben ein Sichtfenster zum Durchgucken. Aber dieses Sichtfenster ist aus Milchglas. Milchglas! Man sieht alles und gleichzeitig nichts. Ich starre hinein wie in meine Zukunft, weil es gerade keine Jobs für Erzieher gibt. Es könnte ein Roggenbrötchen sein, es könnte ein Körnerbrötchen sein, aber welches? Gott entscheide. Also wird ertastet, gedrückt, gefühlt, wie bei einer schlechten Gameshow, errate das Körnerbrötchen. Und natürlich reißt die Tüte. Sie reißt immer. Das Papier ist geduldig, aber die Brötchen sind es nicht. Und der nächste Kunde steht da. Mit einer Tüte so vollgestopft mit Brötchen, als hätten sie Angst, die Brötchen könnten bei zu viel Bewegungsfreiheit weglaufen und sich einem anderen Kunden anschließen. 10 Sorten, mindestens. Und sie sagen, das müssen Sie doch wissen, was hier drin ist, das ist Ihr Job. Ja, klar, ich erkenne Brötchen an ihrer Aura. Ich spüre das Laugenbrötchen durch das Durchguckfenster in Milchglasoptik. Doch was ich noch viel mehr spüre, ist eine Existenzkrise. Doch Brötchen sind nur der Anfang. Denn neben Brötchenmischtütenmenschen gibt es auch Geldmischtütenmenschen. Menschen, die mir ihre Tüte mit Kleingeld hinhalten, als wäre es ein Opfer. Ein Opfer für meine Geduld. 1 Cent, 2 Cent, 5 Cent, 10 Cent, 20 Cent. Ich sortiere, ich sammle 2 Minuten lang. Meine Schlange wächst, meine Hoffnung schrumpft. Und dann, wie durch ein Wunder, strecken sie mir die Scheine und großen Münzen entgegen. Ach, die waren auch noch da? Witzig. Und ich habe mir die 6,25 Euro aus dieser Tüte rausgesucht. Naja. Dann gibt es noch die, aber gestern war das doch im Angebot, Menschen. Gestern war mein Optimismus auch noch da. Und der Freitagsknüller ist halt an einem Samstag nicht mehr im Angebot. Bis der Samstagabend dann in einem großen Finale endet. Mein Lieblingskunde, Der 20.59 Uhr Mensch. Nicht 20.58 Uhr, nicht 20.57 Uhr. Er wirft sich in die zugehenden Glastüren, schmeißt seinen Einkauf aus das Kassenband oder eher in meinen Kassenraum. Kein Hallo, kein Blick. Ich bin ein Möbelstück mit Kassenfunktion. Er kontrolliert den Kassenzettel. 3 Minuten. Mein Feierabend steht schon draußen und wartet wie ein enttäuschter Freund. Doch er kontrolliert den Kassenzettel, als hätte ich nicht seinen Einkauf, sondern sein Leben abgerechnet. Ich denke an die Sprühflasche zum Saubermachen, bei der ich in meiner ersten Schicht erstaunt war, mit welcher Motivation und Reichweite das Wasser auf das Kassenband gesprüht wird und die Überreste des Tages entfernt. Gedanklich natürlich, nur gedanklich. Er geht um 21.02 Uhr. Ich bleibe zurück, damit Nudeln mit Pesto nicht zu meinem All-Time-Favorite-Food wird. Dankeschön.

die moderne Allnacht. An einem Dienstagabend um 19 Uhr im Schlafzimmer einer kleinen Dreizimmerwohnung in einem Hochhaus in einer europäischen Großstadt öffnete sich ein Sarg. Mit müden Gliedern und einem Ächzen richtete sich eine hagere, bleiche Gestalt auf und entstieg ihrem aus Eiche gezimmerten Schlafmöbel. Sehnige Füße glitten in rosafarbene Pantoffeln, die wie kleine Häschen aussahen, und mit spinnenhaften Fingern griff sie nach einem langen Morgenmantel aus schwarzem Samt mit blutrotem Innenfutter und streifte ihn über ihre knochigen Schultern, bevor sie nach einer schwarzen Sonnenbrille griff und diese aufsetzte. Müde stapfte die Gestalt in das Badezimmer der kleinen Wohnung und begann sich die Zähne zu putzen. Dabei summte sie leise vor sich hin und schenkte vor allem ihren Eckzähnen ganz besondere Aufmerksamkeit. Die wilden, schlohweißen Haare band sie zu einem strengen Zopf und lackierte sich ihre Nägel in einem tiefen Nachtschwarz mit Goldglitter. Zufrieden mit dem Ergebnis der Abendtoilette ging sie zum Kühlschrank und holte eine Blutkonserve aus dem Gemüsefach. Das Etikett auf der Konserve verriet, dass es sich um Blut der Gruppe 0 Plus handelte. Die Gestalt seufzte. 0 Plus war so Standard, so basic, langweilig und dröge. Aber was sollte man machen? Sie nahm die Konserve mit in das Wohnzimmer, wo ihr Homeoffice-Arbeitsplatz stand, setzte sich vor den Rechner und legte sich mit routinierten Griffen eine Transfusion, sodass der Blutfluss gestartet werden konnte. Mit einem stillen Seufzen quittierte sie die erfrischende Wirkung des Lebenssaftes und zog eine Augenbraue hoch. Oha, so basic war das Blut ja gar nicht. Sportler? Marathonläufer oder Radprofi gar? Das hätte man sich ja direkt für eine Gelegenheit mit Hangover aufbewahren können. Man muss sie zu genießen wissen, die kleine Überraschung, dachte sich die Gestalt und tippte ihren Benutzernamen in den Rechner ein. Dracula. Vor 5 Jahren hatte Dracula bei einer

0: Fassaden, ungeplante Umzüge, wenn die Dorfbewohner als Mob bei ihm vor der Tür standen, das dauerhaft schlechte Gewissen, das mit dem Aussaugen seiner Opfer kam und die ständige Gefahr, dass man sich irgendwelche Krankheiten einfing. Furchtbar war das alles gewesen. Aber mit der Zeit hatten Wissenschaft und technischer Fortschritt das Leben der Menschen und damit auch sein eigenes verbessert. Dank Hygiene und besserer Ernährung seiner Opfer wurde er selber seltener krank und mit der Einführung von Blutkonserven hatte sich das Problem dann für ein für alle Mal erledigt. Nun hat er auch nicht mehr ständig diesen widerlichen metallischen Geschmack im Mund, was seine Lebensqualität sehr erhöht hatte. Dazu kam, dass er heute auch keine Diener und Handlanger mehr brauchte, die für ihn das Schloss in Schuss hielten, niederträchtige Handlungen ausführten, ständig eine Gehaltserhöhung verlangten und ihn mit ihrer Inkompetenz mehr als einmal in schwere Bedrängnis gebracht hatten. Heute hatte er dank Waschmaschine, Heißluftfritteuse, Smart Home Fensterrollläden, Paketdiensten und seinem Quietscheentchen, das er liebevoll Bram Stoker nannte, alles, was er brauchte, um gut zu überleben. Wenn er einsam war, ging er zu Goff-Konzerten, da fiel er nicht weit auf. In Minecraft hatte er sich ein hübsches Schloss gebaut. Über das Internet spielte er Fantasy-Rollenspiele und diskutierte in Online-Foren über dies und jenes. Gerade versuchte er, einem geradezu hoffnungslosen Zeitgenossen davon zu überzeugen, dass es totaler Unsinn und ein Ammenmärchen war, dass Vampire ihre Opfer zu neuen Vampiren machten. Dann würde ja die Vampirpopulation unter der Annahme einer gewissen Umwandlungsphase der Fibonacci-Folge gehorchen und nach nur 50 Iterationen, also so weniger als 10 Jahren, müsste es schon über 12 Milliarden Vampire auf der Welt geben. Völliger Blödsinn. Hatte er selber damals im Briefwechsel mit Fibonacci vor 800 Jahren so hergeleitet. Leider verfing seine Argumentation nicht, aber was sollte man machen? Das Leugnen von Expertenwissen hatte leider mal wieder Hochkonjunktur, so schwierige Wörter. Und irgendwie schienen die Menschen nach all den Jahrzehnten des Fortschritts geradezu Lust auf Selbstzerstörung zu haben. Wenn er dann noch den Zombie mit der orangenfarbenen Haut sah, fragte er sich, wer von beiden das wahre Monster war. Während er so in Gedanken versunken war, gesellte sich sein Kater von Helsing zu ihm und legte sich auf seinen Schoß. »Ach du, wie soll ich denn so arbeiten?« sagte Dracula und kraulte den Kater hinterm Ohr, der wohlig schnurrte. E-Mails lesen und den Firmenchat durchforsten ging schließlich auch mit nur einer Hand. In seiner Arbeitsgruppe wurde gerade an künstlichem Blut gearbeitet, das Menschenspenden überflüssig machen würde. Versuchsweise hat er sich schon mal eine Probe von Arbeit mitgenommen, eines Nachts, ganz heimlich. Es fühlte sich an wie echtes Blut, nur ohne das schlechte Gewissen. Geschmacklich passte es sehr gut zu seinem geliebten Knoblauchbrot. Und ja, dachte er sich, warum sich nicht heute nach der Arbeit zum Feiermorgen einfach mal eins gönnen? Und Van Helsing würde sich bestimmt auch über ein paar Leckerlis freuen. Dankeschön.
1: Und damit beenden wir die Sendestunde, gestaltet vom literarischen Komplott Pirna. Vielen lieben Dank an meine Kollegen und Kolleginnen, an Juliana, Lara, Lea, Felix. Und ich hoffe, liebe Hörer und Hörerinnen, Ihnen hat diese Sendestunde gefallen. Ich freue mich jedes Mal, wenn mein Ensemble, gegründet in Pirna aufgrund eines Poetry Slam Workshops, hier auch bei Radio Enno einen Ort findet, an dem es vielleicht den ein oder anderen noch erreichen kann, der von uns noch nichts weiß. Sie können uns gerne folgen auf Social Media bei Instagram und wir haben auch eine Webseite. Geben Sie einfach mal literarisches Komplott ein und dann finden Sie uns eigentlich auch. Mein Name ist Auguste Sandner. Ich verabschiede mich von Ihnen. Einen Song hören wir noch in dieser Sendestunde und ansonsten mache ich hier gerne auch noch mal Werbung für meine Schreibwerkstatt, die regelmäßig in der Stadtbibliothek Nordhausen stattfindet. Denn Sie können auch Texte schreiben. Davon bin ich fest überzeugt und vielleicht mögen Sie das mal ausprobieren und eventuell dann auch im Radio zu hören sein mit Ihren geschriebenen Werken. Uns macht es auf jeden Fall sehr viel Freude. Liebe Grüße gehen raus an mein liebes Ensemble und ich wünsche euch eine schöne Sommerpause. Haben Sie noch einen schönen Tag, Ihre Auguste Sandner.

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2: Am Mikrofon begrüßt Sie Peter Jentsch und das sind unsere Schlagzeilen. Positive Bilanz. Barrierefreiheit auf Website gut angenommen. Gut gefüllt. Lager für Streusalz in Nordthüringen sind bereit. Ins Gespräch kommen. Ministerpräsident geht in Bürgersprechstunde und private PKWs. Thüringen erreicht bisherigen Höchstwert. Das Wetter. Heute ist es regnerisch bei 23 Grad. Das Landratsamt Nordhausen zieht eine positive Bilanz seiner Umfrage zur Barrierefreiheit auf der Internetseite. Von April bis Juni wurde untersucht, wie bekannt Angebote wie Übersetzungen, Vorlesefunktionen und Informationen in leichter Sprache sind. Rund die Hälfte der ausgegebenen Fragebögen kam ausgefüllt zurück. Die Ergebnisse zeigen, viele kennen die Barrierefreiheitsangebote bereits, genutzt wird vor allem die leichte Sprache jedoch bisher noch zu selten. Das Landratsamt will nun die Gründe dafür untersuchen und die Hinweise der Teilnehmer nutzen, um die Internetseite weiter zu verbessern. Die Umfrage wurde vom Freistaat Thüringen mit Mitteln des Europäischen Sozialfonds gefördert. Die Streusalzlager in Nordthüringen sind für den kommenden Winter gut gefüllt. Nach Angaben der Thüringer Straßenwartungs- und Instandhaltungsgesellschaft lagern derzeit gut 9.100 Tonnen Streusalz in 10 Hallen. In den nächsten 2 Wochen sollen noch weitere 4.000 Tonnen hinzukommen. Die frühe Bestellung sei günstiger, so Regionalleiter Jens Göbel. Der Vorrat reiche normalerweise für eine Saison. Nur in besonders strengen Wintern würden die Lager nahezu vollständig geleert. Thüringens Ministerpräsident Mario Vogt führt ab September regelmäßige Bürgersprechstunden ein. An wechselnden Orten im Freistaat sollen Bürger die Möglichkeit haben, persönlich mit ihm ins Gespräch zu kommen. Nach Angaben Vogts kann jeder einen Termin vereinbaren. Er wolle zuhören und sich um die Anliegen der Menschen kümmern. Die erste Bürgersprechstunde ist für den 22. September in Arnstadt geplant. In Thüringen sind so viele Autos zugelassen wie noch nie zuvor. Zum Jahresbeginn kamen nach Angaben des Landesamtes für Statistik auf 1.000 Einwohner durchschnittlich 572 Pkw. Das ist ein leichtes Plus von 0,8% gegenüber dem Vorjahr. Damit liegt Thüringen aber weiterhin knapp unter dem Bundesdurchschnitt. Die höchste Pkw-Dichte gibt es in den Landkreisen Hildburghausen, Greiz und Saale-Orla. Schlusslicht ist die Stadt Jena mit den wenigsten privat zugelassenen Autos pro Einwohner. Und nun das Wetter für Nordhausen und den Südharz. Im Tagesverlauf ziehen von Nordwesten her mehr Wolken in unsere Region. Ab den frühen Nachmittag sind zeitweise Regen und kurze Schauer möglich. Die Höchsttemperaturen liegen zwischen 19 und 23 Grad. Im Harz werden 15 bis 19 Grad erreicht. Dazu weht ein mäßiger Westwind. In der Nacht zum Donnerstag lockert die Bewölkung wieder auf, nur vereinzelt fallen dann noch kurze Schauer. Die Tiefstwerte liegen zwischen 12 und 8 Grad.
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0: Ja, heute gibt es mal einen Kinotipp von mir, Rigo Fromm, den ihr ja sonst eher von Buchtipps kennt. Ich habe für euch eine tolle Idee, einen Nachmittag zu verbringen mit Kaffee und Kuchen und anschließend einen schönen alten Filmklassiker aus der DDR von 1973. Wo und wann es das gibt? Am Sonntag, den 26. Juli im Filmtheater in Bleicherode. Ab 14 Uhr gibt es Kaffee und Kuchen und ab 15 Uhr dürft ihr euch mit eurem Partner in die Sitze kuscheln und zum Klassiker Die Legende von Paul und Paula schmusen. Natürlich mit den bekannten Rockballaden der Pudis. Es ist auch eine Erinnerung an die grandiose Schauspielerin Angelika Domröse, die am 15. Mai von uns gegangen ist. Natürlich sind auch alle Singles aufgerufen. Vielleicht klappt es ja dann auch mit dem Sitzpartner oder der Sitzpartnerin. Am Sonntag, den 26. Juli um 14 Uhr im Filmtheater Bleicherode in der Löwenstraße 15. Das war ein Kinotipp von Rigo Fromm.
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2: Am Mikrofon begrüßt Sie Peter Jentsch und das sind unsere Schlagzeilen. Positive Bilanz. Barrierefreiheit auf Website gut angenommen. Gut gefüllt. Lager für Streusalz in Nordthüringen sind bereit. Ins Gespräch kommen. Ministerpräsident geht in Bürgersprechstunde und private PKWs. Thüringen erreicht bisherigen Höchstwert. Das Wetter. Heute ist es regnerisch bei 23 Grad. Das Landratsamt Nordhausen zieht eine positive Bilanz seiner Umfrage zur Barrierefreiheit auf der Internetseite. Von April bis Juni wurde untersucht, wie bekannt Angebote wie Übersetzungen, Vorlesefunktionen und Informationen in leichter Sprache sind. Rund die Hälfte der ausgegebenen Fragebögen kam ausgefüllt zurück. Die Ergebnisse zeigen, viele kennen die Barrierefreiheitsangebote bereits, genutzt wird vor allem die leichte Sprache jedoch bisher noch zu selten. Das Landratsamt will nun die Gründe dafür untersuchen und die Hinweise der Teilnehmer nutzen, um die Internetseite weiter zu verbessern. Die Umfrage wurde vom Freistaat Thüringen mit Mitteln des Europäischen Sozialfonds gefördert. Die Streusalzlager in Nordthüringen sind für den kommenden Winter gut gefüllt. Nach Angaben der Thüringer Straßenwartungs- und Instandhaltungsgesellschaft lagern derzeit gut 9.100 Tonnen Streusalz in 10 Hallen. In den nächsten 2 Wochen sollen noch weitere 4.000 Tonnen hinzukommen. Die frühe Bestellung sei günstiger, so Regionalleiter Jens Göbel. Der Vorrat reiche normalerweise für eine Saison. Nur in besonders strengen Wintern würden die Lager nahezu vollständig geleert. Thüringens Ministerpräsident Mario Vogt führt ab September regelmäßige Bürgersprechstunden ein. An wechselnden Orten im Freistaat sollen Bürger die Möglichkeit haben, persönlich mit ihm ins Gespräch zu kommen. Nach Angaben Vogts kann jeder einen Termin vereinbaren. Er wolle zuhören und sich um die Anliegen der Menschen kümmern. Die erste Bürgersprechstunde ist für den 22. September in Arnstadt geplant. In Thüringen sind so viele Autos zugelassen wie noch nie zuvor. Zum Jahresbeginn kamen nach Angaben des Landesamtes für Statistik auf 1.000 Einwohner durchschnittlich 572 Pkw. Das ist ein leichtes Plus von 0,8% gegenüber dem Vorjahr. Damit liegt Thüringen aber weiterhin knapp unter dem Bundesdurchschnitt. Die höchste Pkw-Dichte gibt es in den Landkreisen Hildburghausen, Greiz und Saale-Orla. Schlusslicht ist die Stadt Jena mit den wenigsten privat zugelassenen Autos pro Einwohner. Und nun das Wetter für Nordhausen und den Südharz. Im Tagesverlauf ziehen von Nordwesten her mehr Wolken in unsere Region. Ab den frühen Nachmittag sind zeitweise Regen und kurze Schauer möglich. Die Höchsttemperaturen liegen zwischen 19 und 23 Grad. Im Harz werden 15 bis 19 Grad erreicht. Dazu weht ein mäßiger Westwind. In der Nacht zum Donnerstag lockert die Bewölkung wieder auf. Nur vereinzelt fallen dann noch kurze Schauer. Die Tiefstwerte liegen zwischen 12 und 8 Grad.

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3: Am Mikrofon begrüßt Sie Peter Jentsch und das sind unsere Schlagzeilen. Positive Bilanz. Barrierefreiheit auf Website gut angenommen. Gut gefüllt. Lager für Streusalz in Nordthüringen sind bereit. Ins Gespräch kommen. Ministerpräsident geht in Bürgersprechstunde und private PKWs. Thüringen erreicht bisherigen Höchstwert. Das Wetter. Heute ist es regnerisch bei 23 Grad. Das Landratsamt Nordhausen zieht eine positive Bilanz seiner Umfrage zur Barrierefreiheit auf der Internetseite. Von April bis Juni wurde untersucht, wie bekannt Angebote wie Übersetzungen, Vorlesefunktionen und Informationen in leichter Sprache sind. Rund die Hälfte der ausgegebenen Fragebögen kam ausgefüllt zurück. Die Ergebnisse zeigen, viele kennen die Barrierefreiheitsangebote bereits, genutzt wird vor allem die leichte Sprache jedoch bisher noch zu selten. Das Landratsamt will nun die Gründe dafür untersuchen und die Hinweise der Teilnehmer nutzen, um die Internetseite weiter zu verbessern. Die Umfrage wurde vom Freistaat Thüringen mit Mitteln des Europäischen Sozialfonds gefördert. Die Streusalzlager in Nordthüringen sind für den kommenden Winter gut gefüllt. Nach Angaben der Thüringer Straßenwartungs- und Instandhaltungsgesellschaft lagern derzeit gut 9.100 Tonnen Streusalz in 10 Hallen. In den nächsten 2 Wochen sollen noch weitere 4.000 Tonnen hinzukommen. Die frühe Bestellung sei günstiger, so Regionalleiter Jens Göbel. Der Vorrat reiche normalerweise für eine Saison. Nur in besonders strengen Wintern würden die Lager nahezu vollständig geleert. Thüringens Ministerpräsident Mario Vogt führt ab September regelmäßige Bürgersprechstunden ein. An wechselnden Orten im Freistaat sollen Bürger die Möglichkeit haben, persönlich mit ihm ins Gespräch zu kommen. Nach Angaben Vogts kann jeder einen Termin vereinbaren. Er wolle zuhören und sich um die Anliegen der Menschen kümmern. Die erste Bürgersprechstunde ist für den 22. September in Arnstadt geplant. In Thüringen sind so viele Autos zugelassen wie noch nie zuvor. Zum Jahresbeginn kamen nach Angaben des Landesamtes für Statistik auf 1.000 Einwohner durchschnittlich 572 Pkw. Das ist ein leichtes Plus von 0,8% gegenüber dem Vorjahr. Damit liegt Thüringen aber weiterhin knapp unter dem Bundesdurchschnitt. Die höchste Pkw-Dichte gibt es in den Landkreisen Hildburghausen, Greiz und Saale-Orla. Schlusslicht ist die Stadt Jena mit den wenigsten privat zugelassenen Autos pro Einwohner. Und nun das Wetter für Nordhausen und den Südharz. Im Tagesverlauf ziehen von Nordwesten her mehr Wolken in unsere Region. Ab den frühen Nachmittag sind zeitweise Regen und kurze Schauer möglich. Die Höchsttemperaturen liegen zwischen 19 und 23 Grad. Im Harz werden 15 bis 19 Grad erreicht. Dazu weht ein mäßiger Westwind. In der Nacht zum Donnerstag lockert die Bewölkung wieder auf. Nur vereinzelt fallen dann noch kurze Schauer. Die Tiefstwerte liegen zwischen 12 und 8 Grad.
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1: Am Mikrofon begrüßt Sie Peter Jentsch und das sind unsere Schlagzeilen. Positive Bilanz. Barrierefreiheit auf Website gut angenommen. Gut gefüllt. Lager für Streusalz in Nordthüringen sind bereit. Ins Gespräch kommen. Ministerpräsident geht in Bürgersprechstunde und private PKWs. Thüringen erreicht bisherigen Höchstwert. Das Wetter. Heute ist es regnerisch bei 23 Grad. Das Landratsamt Nordhausen zieht eine positive Bilanz seiner Umfrage zur Barrierefreiheit auf der Internetseite. Von April bis Juni wurde untersucht, wie bekannt Angebote wie Übersetzungen, Vorlesefunktionen und Informationen in leichter Sprache sind. Rund die Hälfte der ausgegebenen Fragebögen kam ausgefüllt zurück. Die Ergebnisse zeigen, viele kennen die Barrierefreiheitsangebote bereits, genutzt wird vor allem die leichte Sprache jedoch bisher noch zu selten. Das Landratsamt will nun die Gründe dafür untersuchen und die Hinweise der Teilnehmer nutzen, um die Internetseite weiter zu verbessern. Die Umfrage wurde vom Freistaat Thüringen mit Mitteln des Europäischen Sozialfonds gefördert. Die Streusalzlager in Nordthüringen sind für den kommenden Winter gut gefüllt. Nach Angaben der Thüringer Straßenwartungs- und Instandhaltungsgesellschaft lagern derzeit gut 9.100 Tonnen Streusalz in 10 Hallen. In den nächsten 2 Wochen sollen noch weitere 4.000 Tonnen hinzukommen. Die frühe Bestellung sei günstiger, so Regionalleiter Jens Göbel. Der Vorrat reiche normalerweise für eine Saison. Nur in besonders strengen Wintern würden die Lager nahezu vollständig geleert. Thüringens Ministerpräsident Mario Vogt führt ab September regelmäßige Bürgersprechstunden ein. An wechselnden Orten im Freistaat sollen Bürger die Möglichkeit haben, persönlich mit ihm ins Gespräch zu kommen. Nach Angaben Vogts kann jeder einen Termin vereinbaren. Er wolle zuhören und sich um die Anliegen der Menschen kümmern. Die erste Bürgersprechstunde ist für den 22. September in Arnstadt geplant. In Thüringen sind so viele Autos zugelassen wie noch nie zuvor. Zum Jahresbeginn kamen nach Angaben des Landesamtes für Statistik auf 1.000 Einwohner durchschnittlich 572 Pkw. Das ist ein leichtes Plus von 0,8% gegenüber dem Vorjahr. Damit liegt Thüringen aber weiterhin knapp unter dem Bundesdurchschnitt. Die höchste Pkw-Dichte gibt es in den Landkreisen Hildburghausen, Greiz und Saale-Orla. Schlusslicht ist die Stadt Jena mit den wenigsten privat zugelassenen Autos pro Einwohner. Und nun das Wetter für Nordhausen und den Südharz. Im Tagesverlauf ziehen von Nordwesten her mehr Wolken in unsere Region. Ab den frühen Nachmittag sind zeitweise Regen und kurze Schauer möglich. Die Höchsttemperaturen liegen zwischen 19 und 23 Grad. Im Harz werden 15 bis 19 Grad erreicht. Dazu weht ein mäßiger Westwind. In der Nacht zum Donnerstag lockert die Bewölkung wieder auf, nur vereinzelt fallen dann noch kurze Schauer. Die Tiefstwerte liegen zwischen 12 und 8 Grad.

0: Lesetipps mit Monika Franz. Weiterhin möchte Monika Franz vom Regionalsender Enno aus Nordhausen zu Ihnen, liebe Hörerinnen und Hörer, mit einem neuen Lesetipp und dieses bemerkenswerte Buch, welches heißt »Hast du uns endlich gefunden?« Geschrieben von Edgar Selge. Ein Buch vom Rowohlt Verlag Hamburg, 2021 gedruckt. Ein Erstlingswerk von Edgar Selge, der am 27. März 1948 geboren wurde. Es ist keine Autobiografie, doch viel von ihm Identisches eingemischt. Ich selber denke sogar sehr viel, denn es ist wunderbar erzählt, wie er als 12-jähriger Erzähler seine Kindheitserinnerungen ausbreitet mit den Beobachtungen im Elternhaus, wo er mit 2 älteren Brüdern und einem jüngeren aufwächst. Zwar wohlbehütet und bestrebt von den Eltern, aus ihren Kindern musisch begabte und kluge Menschen zu erziehen. Sein Vater ist Gefängnisdirektor im Herforder Jugendgefängnis. Sie wohnen in einer Villa ganz in dieser Nähe. Die Eltern kamen aus Ostpreußen und Vater wurde entnazifiziert. Er ist ein strenger Erzieher. Mich berührte sehr die Maßregelung mit nüchtern ausgeführten Erziehungsschlägen im Schlafzimmer der Eltern. Die Beschreibung, wie er als Junge die vom Vater sexuelle Bedrängnis erlebt, dann wiederum das große Können vom Klavierspiel des Vaters und die Musikvorstellung vor den Gefangenen, die er zelebriert. Es wird so großartig beschrieben, so dass alles ohne Mühe verstanden und erfasst werden kann, ohne je peinlich zu wirken. Selge hat eine großartige Art zu erzählen, wie er auch mit einfachen Gefängnisbeamten zusammenkommt, wo er einiges erfährt, was sicherlich nicht ganz im Sinne des Vaters gewesen ist. Er lernt aber auch die Schwächen der Eheleute kennen. Dann wieder die Gradlinigkeit in vielem, was auch befremdlich klingen mag. Die Geschwisterliebe ist ausgeprägt. Und als der Bruder Rainer stirbt, das erschüttert erstmal die ganze Familie und den kleineren Bruder Selge ganz besonders. Er erlebt kurze Glücksmomente und die Verbundenheit zum Vater, der aber nie Schwächen eingesteht und die Diskussionen mit dem Sohn nicht ausweicht, jedoch auf seine Art immer sich ins rechte Licht rücken kann. Die Kinder entdecken die Doppelmoral der Eltern bezüglich des Antisemitismus. Besonders Selge möchte in die Tiefe eintauchen und erfährt aber vom Vater nur Nebensächliches. Doch es gibt dunkle Seiten, die der Sohn kritisch beleuchten möchte, doch vieles unausgesprochen lässt. Mir hat dieses Buch ganz großartig gefallen. Wunderbar geschrieben und als Schauspieler hat der Edgar Selge als einarmiger Kriminalkommissar ebenfalls eine tolle Rolle gespielt. Hast du uns endlich gefunden? Kann Monika Franz allen empfehlen, die gern beim Lesen Neues und Interessantes entdecken möchten. Bis zum nächsten Mal, alles Gute, Ihre Monika Franz.
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1: Am Mikrofon begrüßt Sie Peter Jentsch und das sind unsere Schlagzeilen. Positive Bilanz. Barrierefreiheit auf Website gut angenommen. Gut gefüllt. Lager für Streusalz in Nordthüringen sind bereit. Ins Gespräch kommen. Ministerpräsident geht in Bürgersprechstunde und private PKWs. Thüringen erreicht bisherigen Höchstwert. Das Wetter. Heute ist es regnerisch bei 23 Grad. Das Landratsamt Nordhausen zieht eine positive Bilanz seiner Umfrage zur Barrierefreiheit auf der Internetseite. Von April bis Juni wurde untersucht, wie bekannt Angebote wie Übersetzungen, Vorlesefunktionen und Informationen in leichter Sprache sind. Rund die Hälfte der ausgegebenen Fragebögen kam ausgefüllt zurück. Die Ergebnisse zeigen, viele kennen die Barrierefreiheitsangebote bereits, genutzt wird vor allem die leichte Sprache jedoch bisher noch zu selten. Das Landratsamt will nun die Gründe dafür untersuchen und die Hinweise der Teilnehmer nutzen, um die Internetseite weiter zu verbessern. Die Umfrage wurde vom Freistaat Thüringen mit Mitteln des Europäischen Sozialfonds gefördert. Die Streusalzlager in Nordthüringen sind für den kommenden Winter gut gefüllt. Nach Angaben der Thüringer Straßenwartungs- und Instandhaltungsgesellschaft lagern derzeit gut 9.100 Tonnen Streusalz in 10 Hallen. In den nächsten 2 Wochen sollen noch weitere 4.000 Tonnen hinzukommen. Die frühe Bestellung sei günstiger, so Regionalleiter Jens Göbel. Der Vorrat reiche normalerweise für eine Saison. Nur in besonders strengen Wintern würden die Lager nahezu vollständig geleert. Thüringens Ministerpräsident Mario Vogt führt ab September regelmäßige Bürgersprechstunden ein. An wechselnden Orten im Freistaat sollen Bürger die Möglichkeit haben, persönlich mit ihm ins Gespräch zu kommen. Nach Angaben Vogts kann jeder einen Termin vereinbaren. Er wolle zuhören und sich um die Anliegen der Menschen kümmern. Die erste Bürgersprechstunde ist für den 22. September in Arnstadt geplant. In Thüringen sind so viele Autos zugelassen wie noch nie zuvor. Zum Jahresbeginn kamen nach Angaben des Landesamtes für Statistik auf 1.000 Einwohner durchschnittlich 572 Pkw. Das ist ein leichtes Plus von 0,8% gegenüber dem Vorjahr. Damit liegt Thüringen aber weiterhin knapp unter dem Bundesdurchschnitt. Die höchste Pkw-Dichte gibt es in den Landkreisen Hildburghausen, Greiz und Saale-Orla. Schlusslicht ist die Stadt Jena mit den wenigsten privat zugelassenen Autos pro Einwohner. Und nun das Wetter für Nordhausen und den Südharz. Im Tagesverlauf ziehen von Nordwesten her mehr Wolken in unsere Region. Ab den frühen Nachmittag sind zeitweise Regen und kurze Schauer möglich. Die Höchsttemperaturen liegen zwischen 19 und 23 Grad. Im Harz werden 15 bis 19 Grad erreicht. Dazu weht ein mäßiger Westwind. In der Nacht zum Donnerstag lockert die Bewölkung wieder auf. Nur vereinzelt fallen dann noch kurze Schauer. Die Tiefstwerte liegen zwischen 12 und 8 Grad.
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In unserer Sendung auf der Reeperbahn nachts um 12:30 ein Streifzug durch St. Pauli, sind wir jetzt im Hypodrom auf der großen Freiheit angekommen. Eben betritt Hannes Kröger, der singende Seemann, das Podium über der Manege. Der Lärm verstummt und jetzt klingt sie auf die alte, auf allen Meeren bekannte Weise.

0: Mein Name ist Krüger. Ich komme aus Hamburg.
1: Krüger aus Hamburg?
0: Wenn Sie mich mal finden wollen, Hannes Krüger, Hamburg, große Freiheit. Hannes Krüger, Hamburg, große Freiheit.

hier die große Freier, die hat mich fix und fertig gemacht. Ich bin Wrack. Ich bin Wrack. So eine stinkige Landratte. Die Dauer macht mich das alles hier verrückt. Jeden Abend denselben Spektakel hier in den Bums. Immer den Affen machen. Das ist Krüger, der singende Seemann. Ja, Jesus. Was bin ich denn in Wirklichkeit hier? Ist er da an mir, Fritze? Ja, das bin ich. Es gibt doch nur was anderes. Es gibt doch nur was anderes.

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Hallo und herzlich willkommen zu einer neuen Ausgabe von Monsters Matter Hour hier auf Radio Enno. Ich begrüße natürlich auch alle Hörerinnen bei den zugeschalteten Radio- und Sendestationen, Sendeverantwortung und für euch am Mikro Wolfgang Scholz aus Nordhausen. Wie jedes Mal gibt es natürlich jede Menge gute Musik, unter anderem von Accept, Motorhead, Manowar, Assassin, Falls und so weiter und so weiter. Also bleibt schön dran. Los geht's wie fast immer mit der Neuvorstellung. Diesmal kommt sie aus Portugal. Ihre Vorzeigeband Moonspell haben ihr 14. Album nach 5 Jahren veröffentlicht, also 5 Jahre nach dem letzten dann logischerweise. Far From God heißt es und sie gehen wieder auf die 90er zurück, will ich mal sagen. Ohne großen Bombast diesmal, wie zu Irregulations Zeiten. Und der Song, den ich für euch jetzt spiele, von Moonspell, The Great Wolf in the Sky.

Ein toller Beginn mit den wunderbaren Moonspell aus Portugal. Die zweite Band, die jetzt anliegt, gibt es schon seit 1982, zu DDR Zeiten gegründet in Berlin. Metall nennen sie sich. Gründungsmitglied Sven Rappold, der Bassist und auch Besitzer des Hellford Clubs in Berlin, ist das einzigste Urmitglied noch. Ende der 80er hatten sie auch mal einen lustigen Clip mit Easy Rider, wo Jugendliche mit Mopeds über einen Spielplatz geheizt sind, was natürlich zu DDR-Zeiten gar nicht gern gesehen war. Ja, dann war wie bei vielen Bands Schluss und sie haben sich mal umbenannt in Heatless und dann irgendwann haben sie wieder Lust bekommen und die aktuelle Besetzung ist jetzt Sven Rappold Bass, Joel Steve Darf Gesang, Marco Thele Schlagzeug und Alex Reinhold Gitarre. Ihr drittes Album von Metall ist jetzt erschienen, das da heißt Chasing the Truth und der Song, den ich für euch spiele, von Metall, Dying Hope.

Das Accept, eine Neuauflage ihrer ganzen Klassiker. Veröffentlichen hatte ich ja schon mal vorgestellt. Und jetzt ist ein neues Single erschienen, wo sie von Rob Halford und Matthias Japs und noch einigen anderen unterstützt werden. Boards to the Wall. Und das wollte ich euch nicht vorenthalten. Hier mal Accept mit Boards to the Wall und Rob Halford als Sänger.

0: Thank you. Thank you kindly. This one is a song we don't often play except for this whole tour. Apart from that, we never play it, do we, boys? This one is off the Overnight Sensation album, which you may or may not have bought. Probably not. Yes, I know it's true. I know you are. You are Motorhead, right? But I was first. All right.
1: Damit geht's dann in der nächsten Sendung weiter. Jetzt möchte ich nochmal an eine Legende erinnern. Ronnie James Dio, am 16.05.2010, im Alter von 67 Jahren, am Magenkrebs verstorben. Einer der prägendsten Sänger des Metals oder des Hardrocks. Er war ja bei einigen Bands aktiv, unter anderem bei Rainbow, Black Sabbath. Und sein letztes Album, was er aufgenommen hat, war ja mit Heaven and Hell, mit Tony Iommi, Geezer Butler, Vinnie Appice am Schlagzeug. Das Album erschien 2009, The Devil You Know. Und daraus spiele ich jetzt den Song Rock'n'Roll Angel.

Heaven and Hell mit Ronnie James Duo. Ein paar Neuigkeiten aus der Welt des Metals habe ich auch noch für euch zusammengesammelt. Terrorizer, der Sänger Brian Werner, ist ausgestiegen. Und bei Lord of the Lost sind auch Bassist Klaus Helmecker und Gitarrist P. Steffens nach 10 bzw. 17 Jahren raus. Und bei der Bassistin Jennifer Finch von L7 wurde ein aggressiver Hirntumor festgestellt. Gute Besserung. Bassist Roger Svensson von Marduk ist am 4.7. verstorben. Er war von 1992 bis 2024 Bassist bei den Black Metallern. Auch ein weiterer Todesfall der Death Metal. Mike Browning aus den USA. Am 26.05.64 geboren und jetzt am 12.07. im Alter von 62 Jahren verstorben. Bei Nocturnus und Nocturnus ID aktiv, außerdem bei Morbid Angel, After Death und Acheron. Aber dazu gibt es in der zweiten Hälfte nochmal einen Song und auch noch ein paar Worte. Jetzt geht's weiter mit Manowar, die hat ja lange nicht mehr im Programm. Meiner Meinung nach ihr letztes gutes Album, Lauders in Hell, auch schon 30 Jahre alt. 2006. Genau. Number one jetzt für euch.

Ihr hört immer noch Monsters Matter, aber hier auf Radio Enno. Und eigentlich habe ich jetzt hier Veranstaltungstipps. Leider sind diesmal nur zwei. Am 31.07. in Leipzig im Hellraiser sind Carnation und die Side Entschuldigung, live zu sehen. Und am 26.07. in Halle in der Messearena Udo Dirkschneider und Judas Priest. Ja, da kommen wir schon zum heutigen Death Metal Song. Mal wieder aus Norwegen, man höre und staune. Die Band heißt Morg, 2004 haben sie sich gegründet. Ist eigentlich eine Ein-Mann-Kombo. Thomas Eriksen spielt Bass, Gitarre und singt. Das 8. Album ist jetzt erschienen, heißt da Monolith. Und der Song daraus, Pferdemann.

Noon Slaughter stehen jetzt im Programm, 1987 in Pittsburgh gegründet, haben jetzt ihr sechstes Album veröffentlicht, Satanic Chaos Legion, und sie frönen so dem Death Trash Black Metal, also sie lassen sich nicht so in richtige Schublade rein sortieren. Und der Song, den ich für euch spiele, heißt Unsacrament.

Noons Slaughter. In der letzten Sendung hatte ich ja von der finnischen Band As the Sun Falls von ihrem Album, wie hieß es schnell, Songs from the Evil, einen Song gespielt, aber nur angespielt, weil er schon zum Schluss war. Und deshalb hatte ich ja versprochen, nochmal einen Song von diesem Album zu spielen, natürlich einen anderen, und der heißt Shimmer on the Tides.

As the Sun Falls, von denen werden wir sicher noch was hören. Wie bei den News schon angekündigt, jetzt nochmal zurück zu Mike Browning. Am 26. Mai 1964 in Tampa, Florida geboren und am 13. Juli ebenso da verstorben. Er gilt als Death Metal Pionier, wuchs in Tampa natürlich auf. Mit 13 Jahren begann der Heavy Metal Fan Schlagzeug zu üben und seine Einflüsse waren damals Black Sabbath, Slayer, Angels, Mercy for Fate und Celtic Frost. Er gehörte dann zum ersten Line-Up von Morbid Angel, kam aber mit dem Gitarristen Trey Atzerodt nicht klar und gründete dann 87 die Band Nocturnus, wo er auch gesungen hat und Schlagzeug gespielt hat beim zweiten Album Threshold, dann nicht mehr und es war auch die erste Death Metal Band, die Keyboards eingesetzt hat und so Science-Fiction-Thematik hatte. Da ist er dann 1993 wieder rausgestiegen, war dann bei Asheron und 2013 bis 2026 führte er die Band wieder Nocturnus AD, die zwei Alben veröffentlicht haben und wo er das Textkonzept von Nocturnus seinen Vorstellungen weiterführte. Er wurde 62 Jahre alt und zu Ehren von Mike Browning jetzt nochmal ein Song von dem Album Thresholds aus dem Jahr 92 von Nocturnus Aquatica heißt es. Vorher möchte ich mich auch schon mal verabschieden, Sendeverantwortung und für euch am Mikro Wolfgang Scholz aus Nordhausen. Die Sendung wird nochmal wiederholt am Freitag ab 20 Uhr und am Sonntag ab 13 Uhr. Live hören wir uns dann wieder am 3.8. wie gehabt ab 18 Uhr. Tschüss, macht's gut und lehnt euch jetzt zurück und genießt nochmal einen Song von Nocturnus.

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